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1: Der WWF warnt heute vor 1000 toten Bibern in Österreich. 6 Bundesländer haben Tötungskontingente für die Tiere festgelegt, und zwar trotz ihres Schutzstatus. Allein Niederösterreich plant eine Erhöhung von bisher 392 auf bis zu 600 Tiere. Der WWF fordert ein Ende der EU-rechtswidrigen Tötungsregeln und setzt sich für natürliche Prävention ein. FIFA-Präsident Gianni Infantino zeigt sich jetzt offen für Gespräche über eine Reform des Fußball-Weltverbands. In einem Schreiben an die Mitglieder hat er eine externe Überprüfung der Entscheidungsprozesse vorgeschlagen. Infantino steht derzeit massiv in der Kritik, vor allem wegen seiner gescheiterten Pläne, Investoren in zukünftige WM-Geschäfte einzubinden. Die Grünen starten heute ihre Herbstkampagne. Sie sehen sich als einzige Alternative zu einer Machtübernahme der FPÖ. Parteichefin Leonore Gewessler sagt, sie wolle das weltoffene Lager anführen. In den Umfragen liegen die Grünen derzeit auf Platz 4 hinter der SPÖ. Am Land wird häufiger mit einem lockeren Hallo begrüßt. Ein traditionelles Grüß Gott oder ein vertrautes Christi bleiben aber weit verbreitet. Grußformeln im ursprünglichen Dialekt verschwinden keineswegs, auch nicht bei Jüngeren, zeigt eine aktuelle Studie der Österreichischen Akademie der Wissenschaften. Die verbreitete Annahme, dass jüngere Menschen weniger grüßen als ältere, stimmt demzufolge ebenfalls nicht.
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3: Den Wind, den habe ich gestern unterschätzt und der ist auch heute wieder mit dabei. Das Wetter herbstlich und wechselhaft. Jetzt im Bergland in der Früh noch stellenweise ein bisschen Regen dabei, von Vorarlberg bis Kärnten heute, aber viel Sonnenschein. Kühler als gestern mit Temperaturen zwischen 11 bis 21 Grad maximal.
4: Schönen guten Morgen zu euch ins Auto, der Blick auf Österreichs Straßen. Eine Meldung gibt's für Tirol, und zwar auf der A12. In beiden Richtungen zwischen Mötz und Ötztal ein Unfall. Deshalb ist die A12 auch in beiden Richtungen gesperrt. Ausweichen geht über die B171. Das Ganze dauert circa noch eine Stunde, also rund bis 7 Uhr. Gute Fahrt!
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5: Guten Morgen dir! Das ist der vorletzte Dienstag im September 2026. Ganz wild, oder? Wie schnell die Zeit vergeht, wie schnell man erwachsen wird vor allem. Und darum gibt's bei uns täglich Zeitreisen. Zurück in Phasen unseres Lebens, wo wir, ja, sag mal einfach wie es ist, weniger Verantwortung hatten, dafür mehr Party und mehr Freude. Nämlich ins Jahr 2008. Und das sind die Banger, die uns dieses Jahr beschert hat. Alex Gaudino und Crystal Waters mit Destination Calabria und Kid Cudi und Crookers mit Day and Night. Lisa da für dich. Schön, dass wir gemeinsam reinstarten.
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1: Ihr wunderschönen guten Morgen an diesem Dienstag, dem 22. September. Freut mich sehr, dass wir gemeinsam reinstarten. Und während du jetzt mal in aller Ruhe und Gemütlichkeit in deine Morgenroutine reinfindest, gibt's von mir bekannten Sound von zwei sehr sympathischen Herrschaften.
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0: die Legende Hansi Hölzel, gerade hier bei uns auf Kronehit Eurodance Express. Schön, dass du mit dabei bist am Dienstagmorgen. Und damit heißt heute ab 18 Uhr bei uns wieder
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0: Wir liefern dir eine Stunde lang nur den Sound aus den 2020ern. Und wenn du jetzt sagst, oh, weiß nicht, ja, die Songs sind sicher okay, aber 90er, 2000er, musikalisch einfach unschlagbar, ja, dann täusch dich hier mal nicht. Es gibt jetzt schon einen kleinen Vorgeschmack, damit du dir vorstellen kannst, wie denn das so klingen könnte. In diesem Sinne, schönen guten Morgen, jetzt mit dem Sound aus 2026.

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Madhouse mit Holiday. Ja, Urlaubszeit leider jetzt vorbei. Wir starten gemeinsam rein in den Dienstag, den 22. September. Und ich weiß ja, wenn der Alltag übernimmt, kann es oft ein bisschen anstrengend sein. Darum sind wir an deiner Seite. Beim ersten Kaffee, bei der Badezimmerparty, im Büro, im Feierabend. Wir machen mit unserem Sound dein Leben ein bisschen bunter und leichter. In diesem Sinne, check dir gerne unsere App und wunderschöne guten Morgen.

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Insel. Ah, jetzt ja. Eine Insel.

0: Ich erkläre hiermit diese Insel zu meinem Königreich und wir bauen einen gemütlichen Palast.
1: Das ist ein wundervolles Thema für eine Ballade.

0: So, Feierabend, Emma.
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2: Die Grünen starten heute ihre Herbstkampagne. Sie sehen sich als einzige Alternative zu einer Machtübernahme der FPÖ. Parteichefin Leonore Gehwegner

0: Prävention ein. Mitten im Streit mit mehreren US-Medien ist das Weiße Haus mit einem eigenen Online-Kanal namens Trump TV auf Sendung gegangen. Der Stream soll täglich und rund um die Uhr laufen. Zuvor haben ja US-Fernsehsender angekündigt, weniger über Trumps Auftritte zu berichten. Er hat nämlich etwa CNN aus dem Weißen Haus verbannt, weil er über ihre Berichterstattung unzufrieden war.
1: Wir starten jetzt frisch in den Tag, in Wien zum Beispiel sehr feucht draußen mit 11 Grad, 12 Grad in Eisenstadt und 9 Grad in Innsbruck. Heute wechselhaft und windig. Von Salzburg ostwärts gibt es immer wieder Wolken und Sonnenschein. Von Vorarlberg bis Kärnten heute aber viel Sonnen-Emojis mit dabei. Die Höchstwerte heute 11 bis 21 Grad.
2: Hallo zu euch ins Auto. Der Blick auf Österreichs Straßen und in Tirol, ein Riesenproblem auf der A12. Ein schwerer Unfall, das betrifft euch in beiden Richtungen zwischen Mötz und Ötztal. Deshalb ist die A12 da komplett gesperrt. Ausweichen geht über die B171, allerdings Richtung Innsbruck auf der Ausweichstrecke. Schon bis zu 20 Minuten Zeitverlust. In Oberösterreich ein defekter LKW auf der A9 Richtung Graz zwischen Inzersdorf und Klaus. Deshalb ist der Otzdorf-Tunnel dort gesperrt. Ausweichen auch hier über die B138. Und im Wiener Frühverkehr bereits klassische 20 Minuten Zeitverlust auf der Tangente Richtung Süden von Hirschstetten bis zum Knoten Prater. Gute Fahrt!
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4: Guten Morgen dir! Du hörst Kronehit Eurodance Express mit deinem musikalischen Koffeinkick. Unser doppelter Espresso wird dir Montag bis Freitag heiß und pünktlich serviert natürlich und hilft dir besser in den Tag zu kommen. Kurz nach 7 am 22. September klingt das jetzt nach French Affair mit My Heart Goes Boom und danach wird es ein bisschen verrückt, bunt und laut, so muss das hier bei uns mit Crazy Frog und Popcorn. Lisa am Mikro, schön, dass wir es gemeinsam angehen. Morgen!
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1: Neuer Tag, neues Glück. Schön, dass wir es gemeinsam angehen. Auch wenn dein Bett jetzt nach dir schreit, ich garantiere, die besten Dance-Hits bei uns sind definitiv lauter. Die Stunde fix noch für dich mit Ace of Base, DJ Bobo auch am Start, Billy Moore und das Wamdu Project. Vorneweg aber noch die Rednecks.
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1: Schönen guten Morgen und willkommen zurück im Alltag. Ja, Schule ist wieder am Start. Wir sind alle wieder back in business in der Arbeit. Die To-Dos stehen an. Du kennst das, ne? Was man halt so zu tun hat. Da wäre es doch richtig nice, wenn man so eine kleine Auszeit hat, auf die man sich freuen könnte, oder? 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

Billy Moore, hier bei uns auf Krone-Hit Eurodance Express. Und zu seinem Hit Up and Down gibt es tatsächlich eine funny Story. Damals, wie er den in einem Mailänder Club performt hat, war dieser Song gänzlich unbekannt. Und dort saß aber, wie der Zufall das so wollte, der Produzent Roberto Santini. Der hat diesen Song gehört, hat das Talent erkannt, den Sound für mega empfunden und darauf gleich mal 25.000 CDs pressen lassen. Ja, damals waren es noch CDs, ja? Du kannst dich vielleicht erinnern. An dieser Stelle kann man eigentlich nur mehr sagen, Dankeschön Roberto. Ja? In diesem Sinne, dir einen wunderschönen guten Morgen, feinen Start in den Dienstag.

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0: Pläne, Investoren in zukünftige WM-Geschäfte einzubinden. Nach einem Unfall an einem Fahrgeschäft auf dem Oktoberfest ist ein Mitarbeiter an seinen schweren Verletzungen gestorben. Zunächst wurde er noch am Gelände reanimiert und sei in ein Krankenhaus gebracht worden, teilt die Polizei mit. Zu den Umständen des Unfalls, der sich an einem Freefall-Turm ereignet, werde ermittelt. Der Mitarbeiter des Fahrgeschäfts oder eines Sicherheitsdienstes habe sich wohl in einem Bereich aufgehalten, in dem er nicht hätte sein sollen. Am Land wird häufiger mit einem lockeren Hallo gegrüßt. Ein traditionelles Grüß Gott oder ein vertrautes Christi bleiben aber weit verbreitet. Grußformeln im ursprünglichen Dialekt verschwinden keineswegs. Auch nicht bei Jüngeren, zeigt eine aktuelle Studie der Österreichischen Akademie der Wissenschaften. Die verbreitete Annahme, dass jüngere Menschen weniger grüßen als ältere, stimmt demzufolge ebenfalls nicht.
1: Der Herbst zeigt sich heute von zwei Seiten. Von Vorarlberg bis Kärnten bei dir viel Sonnenschein. Von Salzburg Richtung Osten jetzt immer noch möglicherweise ein paar Regentropfen mit dabei. Da zeigen sich die Sonne und die Wolken abwechselnd. Heute sehr windig wieder und je nach Sonnenschein zwischen 11 bis 21 Grad mit drin.
2: Schönen guten Morgen zu euch ins Auto. Der Blick auf Österreichs Straßen. In Tirol habe ich jetzt endlich gute Neuigkeiten. Seit 4 Uhr war sie gesperrt und ab jetzt ist sie endlich offen, die A12. Und zwar wieder in beiden Richtungen, zwischen Mötz und dem Ötztal. Sperre ist aufgehoben. Allerdings gibt es immer noch Stau auf der Ausweichstrecke, und zwar auf der B171. Da dauert es immer noch bis zu einer halben Stunde länger. Und Wien, Tangente Richtung Süden, von hier

kurz nach acht. Wir drehen jetzt nochmal ordentlich auf bei deinem musikalischen Koffeinkick. Der katapultiert dich nämlich mit guter Laune und Energie in den heutigen Dienstag. Das heißt, dein Weg in die Arbeit klingt jetzt nach J-Lo im Original. Aber na, wir brauchen natürlich ein bisschen mehr Bass und Beats. Darum ist jetzt der Techno-Mike-Remix für dich am Start von Let's Get Loud. Und hinten nach ein Song, der einfach früher bei keiner Dorfparty fehlen durfte. Guru Josh Project mit Infinity 2008. Gute Fahrt in die Arbeit. Lisa am Mikro für dich. Morgen. 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

Krone-Hit Eurodance Express hier für dich mit dem Rhythm of Your Life. Wir liefern dir deine liebsten Dance-Hits vom Aufstehen bis zum Schlafengehen. In diesem Sinne, schönen guten Morgen!

Ja, wenn Träume wahr werden. Und ich glaube, wir haben das alle aus der Kindheit mitgenommen. So, der Traum ist der oder die perfekte Partnerin. Ja, das läuft heute auch etwas anders als früher. Also ich glaube, diese Zettel, diese willst du mit mir gehen? Ja, nein, vielleicht. Ich glaube, die sind schon komplett ausgestorben. Aber wir können uns auf jeden Fall bei einem einig sein. Mit Musik kann man Gefühle oder Liebe einfach ganz anders ausdrücken. Darum erklären dir jetzt Chrissy J. und Lea Marie die Liebe musikalisch.

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0: Personen werden noch vermisst. Der Taifun hat in der Nähe von Tokio Erdrutsche und Überschwemmungen ausgelöst. Dutzende Häuser wurden beschädigt, Straßen sind unter Wasser gestanden. Taylor Swift wird bei den diesjährigen MTV Video Music Awards mit einem Sonderpreis für ihre Regiearbeit geehrt. Die 36-Jährige hat im Laufe ihrer Karriere bei zahlreichen Musikvideos selbst Regie geführt. Madonna hat heuer die meisten Nominierungen, nämlich 11. Die Preisverleihung findet am Sonntag in Los Angeles statt. Am Land wird häufiger mit einem lockeren Hallo gegrüßt. Ein traditionelles Grüß Gott oder ein vertrautes Christi bleiben aber weit verbreitet. Grußformeln im ursprünglichen Dialekt verschwinden keineswegs, auch nicht bei Jüngeren, zeigt eine aktuelle Studie der Österreichischen Akademie der Wissenschaften. Die verbreitete Annahme, dass jüngere Menschen weniger grüßen als ältere, stimmt demzufolge ebenfalls nicht.
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3: Heute, jetzt noch frisch mit 7 Grad in Kufstein, 5 nur in Zell am See und 11 Grad in Krems. Herbstlich mit einem Mix an Sonne und Wolken. Dazu sehr, sehr windig. Viel Sonne geht sich aus, vor allem von Vorarlberg bis Kärnten heute.
4: Hallo zu euch ins Auto, der Blick auf Österreich Straßen, und wir sind in Niederösterreich. Good News von der A22 Richtung Tangente. Die Unfallstelle zwischen Strebersdorf und der Nordbrücke ist geräumt. Länger dauert es allerdings noch auf der A2 Richtung Wien, und zwar 15 Minuten plus ab Wiener Neudorf. In Wien selbst, C auf der Tangente Richtung Süden von Hirnstetten bis zum Knoten Prater. Und die längsten Verzögerungen aktuell in Tirol auf der B171 zwischen Robben und Mötz. Da werdet ihr wechselweise in beiden Richtungen angehalten, bis zu einer Stunde Zeitverlust. Und in Oberösterreich ein Unfall auf der B134 zwischen Wallern und Steinholz, 20

0: Sodala, kurz nach neun, damit heil zu dir in die Arbeit. Und zum Start ins Erwachsenenleben braucht's natürlich den extra Motivationsschub, gerade wenn's Anfang der Woche ist. Darum gibt's von mir jetzt nochmal zwei echte Muntermacher für dich. Sombik und Alex C. mit ihrer Version von United und Luna mit Bailando, heißt zu Deutsch tanzen. Also schnapp dir gleich mal die Lieblingskollegin und dann legt's eine flotte Sohle aufs Bankett. Du weißt, ein kleines Tänzchen am Morgen vertreibt bekanntlich Kummer und Sorgen. Lisa da für dich. Schönen Start in den Dienstag.
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The World of Magic oder anders gesagt Krone Hit Your Dance Express mit dem Rhythm of Your Life. Schön, dass ich dich beim Arbeiten mit dem besten Sound begleiten darf.

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Schön, dass ich dich durch den Dienstagvormittag begleiten darf. Wenn du dich vielleicht gerade aufs erste Meeting vorbereitest, das eventuell auch eine E-Mail hätte sein können, aber gut, redet man nicht drüber. Man merkt, die Urlaubszeit ist vorbei, es sind alle wieder da. Und ich finde, da wäre schon mal Zeit für eine kleine Auszeit. Die liefern wir dir. Wie genau du dir die holen kannst, mehr Infos dazu gibt's in circa 15 Minuten für dich.

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1: 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Daumen und Zehen sind natürlich wie immer für dich gedrückt. Feinen Dienstagvormittag!
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1: Ein 59-jähriger Landwirt ist gestern bei der Maisernte im oberösterreichischen Lochen am See tödlich verunglückt. Der Mann wurde von einem Ladewagen eingeklemmt. Spaziergänger haben den Unfall bemerkt und die Einsatzkräfte alarmiert. Für den Landwirt kam jede Hilfe zu spät. Die Formel-1-Rennen werden ab dem nächsten Jahr kürzer. Das hat die zuständige Kommission beschlossen. Statt über 305 Kilometer werden die Grand Prix künftig über 290 Kilometer gehen. Das entspricht einer Verkürzung um 2 bis 3 Runden. Der Grund dafür sind Modifikationen im Motorenbereich. In Innsbruck hat heute ein erneuter Prozess gegen den früheren Immobilien-Tycoon René Benko begonnen. Der oberste Gerichtshof hat einen Teilfreispruch aufgehoben und zur Neuverhandlung an das Landesgericht zurückverwiesen. Es geht um eine Mietvorauszahlung von rund 360.000 Euro für eine Villa. Das Urteil wird noch heute erwartet. Der Schweizer Pharmakonzern Roche hat bei der Entwicklung eines neuen Appetitzüglers positive Studienergebnisse erzielt. In klinischen Tests der Phase 2 wurden alle vorrangigen Studienziele erreicht. Das Mittel hat den Langzeitblutzuckerwert gesenkt und gleichzeitig haben die Patienten im Schnitt 15,5% ihres Körpergewichts verloren. Roche will das Mittel jetzt weiterentwickeln.
2: Herbstlich heute, jetzt noch frisch mit 7 Grad in Kufstein, 5 nur in Zell am See und 11 Grad in Krems. Herbstlich mit einem Mix an Sonne und Wolken. Dazu sehr, sehr windig. Viel Sonne geht sich aus, vor allem von Vorarlberg bis Kärnten heute.
3: Hallo zu euch ins Auto, der Blick auf Österreichs Straßen. Und wir sind in Niederösterreich. Good News von der A22 Richtung Tangente. Die Unfallstelle zwischen Strebersdorf und der Nordbrücke ist geräumt. Länger dauert es allerdings noch auf der A2 Richtung Wien, und zwar 15 Minuten plus ab Wiener Neudorf. In Wien selbst, C auf der Tangente Richtung Süden, von Hirnstetten bis zum Knoten Prater. Und die längsten Verzögerungen aktuell in Tirol auf der B171 zwischen Robben und Mötz. Da werdet ihr wechselweise

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1: Du bist sexy und das weißt du auch. Ja, finden wir sehr, sehr gut, feiern wir auch extrem. Lob an sich selber geht heutzutage eh viel zu sehr unter. Allerdings ist uns deine Stimme wesentlich wichtiger als dein Aussehen. Wenn also jemand mal fragt, warum du eigentlich immer so leicht tanzend durch die Arbeit gehst, dann erzähl einfach von deinem liebsten Radiosender, von den besten Dance-Hits und von der guten Laune, die du davon einfach kriegst. Wir sagen jetzt schon mal ein großes Dankeschön, dass du zu uns stehst.
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von dem Song mit ohne Singen zu einem Song, wo zwar theoretisch schon gesungen wird, aber dann irgendwie auch nicht. Du wirst gleich hören, was ich meine. Feinen Dienstagvormittag dir. Du hast Corona-Hit, Eurodance Express.

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1: Ein 59-jähriger Landwirt ist gestern bei der Maisernte im oberösterreichischen Lochen am See tödlich verunglückt. Der Mann wurde von einem Ladewagen eingeklemmt. Spaziergänger haben den Unfall bemerkt und die Einsatzkräfte alarmiert. Für den Landwirt kam jede Hilfe zu spät. Die Formel-1-Rennen werden ab dem nächsten Jahr kürzer. Das hat die zuständige Kommission beschlossen. Statt über 305 Kilometer werden die Grand Prix künftig über 290 Kilometer gehen. Das entspricht einer Verkürzung um 2 bis 3 Runden. Der Grund dafür sind Modifikationen im Motorenbereich. Die Grünen starten heute ihre Herbstkampagne. Sie sehen sich als einzige Alternative zu einer Machtübernahme der FPÖ. Parteichefin Leonore Gewessler sagt, sie wolle das weltoffene Lager anführen. In den Umfragen liegen die Grünen derzeit auf Platz 4 hinter der SPÖ. Der iranische Außenminister ist in New York eingetroffen, um an der UNO-Generaldebatte teilzunehmen. Er hat bereits ein Telefonat mit UNO-Generalsekretär Antonio Guterres geführt. In New York will er die Rechte und Interessen des iranischen Volkes verteidigen. Auch ein Treffen mit der österreichischen Außenministerin Beate Meinl-Reisinger ist geplant.
2: Das ist der kälteste Tag der Woche. Das heißt für Wien am Nachmittag maximal 18 Grad, für Graz und Innsbruck zum Beispiel 20 Grad. Dafür wird es nach ein paar Wolken und Regenschauern am Vormittag tendenziell immer sonniger, besonders sonnig von Vorarlberg bis Kärnten. Im Osten bleibt es länger grau. Wettertrend, bisschen ein Auf und Ab. Morgen sonniger, Donnerstag grauer und kälter, am Wochenende wird es dann deutlich wärmer.
3: Das ist euer Blick auf Österreichs Straßen. Wien, 10. Bezirk, Triester Straße, Kreuzung Kundratstraße, da hat es gekracht. Eine Fahrspur ist gesperrt, deshalb Stau auch schon bis zum Gürtel, 20 Minuten plus. Und Kärnten A11 in beiden Richtungen, da werdet ihr vom Karawankentunnel immer wieder angehalten wegen Arbeiten. Das kann noch bis 14 Uhr dauern. Ansonsten läuft's, gute und sichere Fahrt.
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4: Dienstagvormittag, Lisa am Mikro für dich. Gehen wir's an, let's fight!

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1: Dienstagvormittag. 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Du plus Begleitung. 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Oh, die Kids sind wieder in der Schule. 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Die Straßen sind wieder voll. Ja, da wäre doch so ein Tag in der größten Therme der Welt das Richtige, oder? Dort gibt's 40 Pools und Wasserbecken, 28 Rutschen. 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Und wenn du ein kleiner Schlaufuchs sein möchtest, dann sag's am besten deiner Begleitung auch. Ja? Je mehr Leute sich anmelden, desto besser für euch. Daumen sind von mir auf jeden Fall schon mal gedrückt.
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0: bist gut genug. Ja, eine kleine Erinnerung, dich auch mal selbst zu loben. Ja, nicht so viel vergleichen, sondern auf das schauen, was du hast. Sound aus 2026 Grad für dich von Kitschkrieg, Blumengarten und Shirin David. Und ein Jahr davor haben uns Junat Ass und Cascada Beautiful Odyssey geschenkt. Ja, wie du siehst, der Sound aus den 2020ern ist einfach mega nice und darum feiern wir den. Jeden Dienstag eine ganze Stunde lang.
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1: Nach dem teilweisen Einsturz eines Gebäudes in der Wiener Innenstadt wird heute weiter nach einer vermissten Person gesucht. Spezialkräfte und Rettungshunde haben gestern schwache Anzeichen wahrgenommen. Wo sie herkommen, ist noch unklar. Es könnte sich aber um eine Bewohnerin des Hauses handeln. Bei dem Einsturz am Sonntag wurden 3 Personen verletzt, eine davon schwer. Das Nations League-Spiel zwischen Österreich und Israel am Donnerstag in Linz wird zur sicherheitstechnischen Herausforderung. Aufgrund der aktuellen politischen Situation gelten hohe Sicherheitsvorkehrungen. Der ÖFB befindet sich seit geraumer Zeit in enger Abstimmung mit den Behörden und Vertretern des Gästeteams. Die UEFA hat das Spiel als High-Risk-Game eingestuft und 2 Security Officer entsendet. Straftäter sollen künftig leichter in ihre Herkunftsländer abgeschoben werden. Justizministerin Anna Sporrer kündigt heute an, dass es eine Erleichterung der bedingten Haftentlassung in die Heimat geben wird. Bisher hat es dagegen eine Vetomöglichkeit der Gefangenen gegeben. Jetzt sollen sie nach der Hälfte ihrer Haft in ihr Herkunftsland abgeschoben werden, wenn es sich nicht um schwere Gewalt bzw. Sexualdelikte oder um eine Verurteilung wegen Terrorismus handelt. Österreich muss beim Klimaschutz laufen lernen. Das sagt heute der Grazer Klimaexperte Karl Steininger. Der Entwurf für das neue Klimagesetz bietet zwar Chancen für den Wirtschaftsstandort, aber es gibt auch viele Herausforderungen. Österreich hat bisher erst selten die nötigen Reduktionsziele erreicht. Ab 2027 müsste man jährlich fast 3 Millionen Tonnen CO2 einsparen, um die EU-Ziele zu schaffen.
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3: Das ist der kälteste Tag der Woche. Das heißt für Wien am Nachmittag maximal 18 Grad, für Graz und Innsbruck zum Beispiel 20 Grad. Dafür wird es nach ein paar Wolken und Regenschauern am Vormittag tendenziell immer sonniger. Besonders sonnig von Vorarlberg bis Kärnten. Im Osten bleibt es länger grau. Wettertrend, bisschen ein Auf und Ab. Morgen sonniger, Donnerstag grauer und kälter. Am Wochenende wird es dann deutlich wärmer.
4: Das ist euer Blick auf Österreichs Straßen. Wien, 10. Bezirk, Triester Straße, Kreuzung Kundratstraße, da hat es gekracht. Eine Fahrspur ist gesperrt, deshalb Stau auch schon bis zum Gürtel, 20 Minuten plus. Und Kärnten A11 in beiden Richtungen, da werdet ihr vom Karawankentunnel immer wieder angehalten wegen Arbeiten. Das kann noch bis 14 Uhr dauern. Ansonsten läuft's, gute und sichere Fahrt.
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5: Kurz nach 12 und damit Mahlzeit und hi zu dir in die wohlverdiente Mittagspause. Lisa am Mikro für dich. Lass dir schmecken.
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man glaubt's oder nicht, wir sind schon wieder in der Mittagspause angekommen. Wahnsinn, wie die Zeit vergeht, wenn man Spaß hat oder zumindest den richtigen Sound im Ohr. 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In jedem Fall gilt, Mahlzeit, lass dir schmecken. Und mal ein bisschen Hirn auslüften schadet sicher auch nicht.

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Oh yes, oh no. Ja, das sind die zwei vorrangigen Meinungen zu Edelweiß. Entweder man hört, ja, absoluter Kult, mega, oder man hört, puh, schon ein bisschen Fieber da. Wir feiern's, weil's bunt ist und ja, auch ein bisschen aus der Reihe tanzt. Du weißt, wir mögen das gerne, hier bei uns auf KRONE HIT Eurodance Express. Durch den Dienstagnachmittag tanzt dich jetzt mein Kollege Martin Zwetko. Du und ich, wir hören uns morgen wieder. Und auch wenn das sehr ungewöhnlich ist für uns, bei uns wird's jetzt so still. Bis morgen, Bussi und Baba.

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1: Die Algenversorgung mit heimischen Erdäpfeln ist angesichts der Dürre gefährdet. Experten rechnen derzeit mit Einbußen von 50-70%. Laut der AMA-Marketing-Chefin wird man die Konsumenten im Lebensmittelhandel wahrscheinlich noch bis Februar versorgen können, danach könnte es knapp werden. Vor allem die Gastronomie werde verstärkt auf Kartoffeln aus dem Ausland zurückgreifen müssen. Das Nations League-Spiel zwischen Österreich und Israel am Donnerstag in Linz wird zur sicherheitstechnischen Herausforderung. Aufgrund der aktuellen politischen Situation gelten hohe Sicherheitsvorkehrungen. Der ÖFB befindet sich seit geraumer Zeit in enger Abstimmung mit den Behörden und Vertretern des Gästeteams. Die UEFA hat das Spiel als High-Risk-Game eingestuft und 2 Security Officer entsendet. Straftäter sollen künftig leichter in ihre Herkunftsländer abgeschoben werden. Justizministerin Anna Sporrer kündigt heute an, dass es eine Erleichterung der bedingten Haftentlassung in die Heimat geben wird. Bisher hat es dagegen eine Vetomöglichkeit der Gefangenen gegeben. Jetzt sollen sie nach der Hälfte ihrer Haft in ihr Herkunftsland abgeschoben werden, wenn es sich nicht um schwere Gewalt bzw. Sexualdelikte oder um eine Verurteilung wegen Terrorismus handelt. Österreich muss beim Klimaschutz laufen lernen. Das sagt heute der Grazer Klimaexperte Karl Steininger. Der Entwurf für das neue Klimagesetz bietet zwar Chancen für den Wirtschaftsstandort, aber es gibt auch viele Herausforderungen. Österreich hat bisher erst selten die nötigen Reduktionsziele erreicht. Ab 2027 müsste man jährlich fast 3 Millionen Tonnen CO2 einsparen, um die EU-Ziele zu schaffen.
2: Aktuell 15 Grad in Bregenz, Klagenfurt oder in St. Pölten, 16 in Graz und in Innsbruck. Und das ist dann auch schon das höchste der Gefühle. 2, 3, vielleicht 4 Grad gehen sich dann noch mehr aus, aber viel mehr wird es heute nicht mehr. Sonnig ist es vor allem von Vorarlberg bis nach Kärnten. Im Rest von Österreich gibt es ein paar mehr Wolken, die jetzt aber tendenziell auch weniger werden. Im Wettertrend geht es jetzt so lala dahin. Morgen wieder mehr Sonne, Donnerstag eher wechselhaft. Richtung Wochenende dann aber sehr schön und am Sonntag bis zu 28 Grad. Und der Blick auf Österreichs Straßen mit Bauarbeiten im Karawankentunnel. Deswegen ist der immer wieder gesperrt. Kärnten bzw. Slowenien A11 in beiden Richtungen. Da rechnet ihr am besten mit 30 Minuten Zeitverlust. Geht dann aber wieder weiter. Und großes deutsches Eck, also die Verbindung von Salzburg nach Tirol und umgekehrt über die deutsche Autobahn A8. Da gibt es Probleme. Einmal Richtung München zwischen Fraßdorf und Rohrdorf. Bauarbeiten und eine gute Stunde Zeitverlust. Und auf der A8 Richtung Salzburg staut zwischen dem Inntal-Dreieck und Rosenheim. Da ist in der Baustelle ein Unfall passiert. Da braucht ihr ca. 20 Minuten länger. Gute Fahrt!
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3: Und ich bin der Martin. Hi!

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1: Die guten alten Songverhörer, ja, du kennst das, oder? Man singt voller Leidenschaft bei seinem Lieblingsbanger mit, ohne eigentlich wirklich auf den Text zu achten. Und dann passiert halt schnell mal ein Hoppala. Und ein besonders legendäres Hoppala ist einem Radiohörer einst unterlaufen. Der hat sich tatsächlich den Agathe Bauer Song gewünscht. Wer, fragst du dich? Tja, nach längerer Suche ist man dann draufgekommen, dass es sich bei der guten Agathe Bauer eigentlich um Agathe Power handelt. Die Kulthymne von Snap spiele ich dir noch fix diese Stunde. Los geht's aber mal mit Nova Space. Ich bin der Martin, schönen Dienstagnachmittag.

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1: Nach dem Legionellenausbruch in Linz Mitte Juli ermittelt jetzt die Staatsanwaltschaft. 33 Personen sind ja an der Krankheit erkrankt, 3 davon gestorben. Als mögliche Quelle steht eine Kühlanlage der Linz AG im Fokus. Die Staatsanwaltschaft ermittelt aber nicht gegen die Linz AG, sondern ausdrücklich gegen unbekannte Täter. Über 3/4 der Oberösterreicherinnen und Oberösterreicher sind für einen raschen Ausbau der Windkraft. Das zeigt jedenfalls eine aktuelle Umfrage im Auftrag der Grünen. Demnach sind sogar knapp 60% der FPÖ-Wähler für Windkraft. Die FPÖ zeigt sich ja normalerweise eher windkraftskeptisch. Insgesamt sehen 81% der Befragten die Windkraft als wichtigen Bestandteil des Energiemixes. Das Nations League-Spiel zwischen Österreich und Israel am Donnerstag in Linz wird zur sicherheitstechnischen Herausforderung. Aufgrund der aktuellen politischen Situation gelten besonders hohe Sicherheitsvorkehrungen. Die UEFA hat das Spiel als High-Risk-Game eingestuft und entsendet sogar 2 Security Officer. Der ÖFB befindet sich aktuell in enger Abstimmung mit den Behörden und mit den Vertretern des israelischen Gästeteams. Ein Familienvater hat bei Köln einen sensationellen Münzschatz aus der Römerzeit entdeckt. Mit einem Metalldetektor hat er auf einem Acker über 900 Silbermünzen gefunden. Diese wiegen zusammen mehr als 3 Kilo. Das ist der größte Münzschatz aus der Zeit des römischen Kaisers Hadrian, der jemals in Deutschland gefunden wurde.
2: Sonnig von Vorarlberg bis Oberkärnten heute, da sind höchstens nur vereinzelt Wolken mit dabei, ansonsten eher umgekehrt. Viele, viele dichte graue Wolken, nur ganz vereinzelt einmal sonnig. Im Laufe des Nachmittags kann es auch vereinzelt regnen. 21 Grad heute maximal, am wärmsten im Süden. Morgen am Mittwoch sehr kalt in den Frühstellenweise in den Bergen frostig, dann aber wenig windig und sehr, sehr sonnig im Großteil des Landes den ganzen Tag über. Morgen am wärmsten im Inntal. Hallo zu euch ins Auto nach Kärnten. A11 in beiden Richtungen im Karwankentunnel gibt es Bauarbeiten. Ihr werdet immer wieder angehalten, rechnet mit einer halben Stunde Zeitverlust. Und großes deutsches Eck, A8 Richtung München, zwischen Fraßdorf und Rohrdorf Bauarbeiten eine halbe Stunde mehr. A8 Richtung Salzburg, zwischen Inntal-Dreieck und Rosenheim, die Unfallstelle ist geräumt. Es dauert aber in der Baustelle noch 20 Minuten länger. Gute Fahrt euch!
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3: Und ich bin der Martin, rein geht's in die neue Stunde mit Psy und seinem legendären Gangnam-Style. Schönen Dienstag!
4: Opern

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1: 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Also manche Menschen kommen wirklich mit so unverschämt viel künstlerischem Talent zur Welt. Denn wenn man mit 17 Jahren bereits in New York an der Kunstakademie studiert und sich dann in Big Apple als Fotografin einen Namen macht, dann hat man's doch eigentlich schon geschafft, oder? Nö, dachte sich die junge Gala. Die schnappte sich lieber nochmal so im Vorbeigehen einen Plattenvertrag und stürmte mal ebenso mit ihrem Freed From Desire weltweit die Charts. Ist aber auch eine Kultnummer, spiele ich dir noch fix diese Stunde. Los geht's aber mal mit der Fun Factory. Ich bin der Martin, schönen Nachmittag.

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1: Und nachdem am Sonntag ein Haus in der Wiener Innenstadt teilweise eingestürzt ist, wird heute weiter nach einer möglicherweise vermissten Person gesucht. Spezialkräfte und Rettungshunde haben gestern schwache Anzeichen wahrgenommen. Wo sie herkommen aus den Trümmern ist noch unklar. Es könnte sich aber um eine Bewohnerin des Hauses handeln. Bei dem Einsturz am Sonntag wurden 3 Personen verletzt, eine davon ja schwer. Die Bundesregierung beschließt heute ein neues Gesetz für mehr Schutz vor Menschen- und Organhandel. Künftig werden weitere Formen der Ausbeutung in dem Gesetz berücksichtigt, etwa im Rahmen von Zwangsheirat, illegaler Adoption oder Leihmutterschaft. Außerdem wird ein neuer Straftatbestand gegen die Entnahme von Organen nach finanziellen Gegenleistungen geschaffen. Nach dem Legionellenausbruch in Linz Mitte Juli ermittelt jetzt die Staatsanwaltschaft. 33 Personen sind ja an der Krankheit erkrankt, 3 davon gestorben. Als mögliche Quelle steht eine Kühlanlage der Linz AG im Fokus. Die Staatsanwaltschaft ermittelt aber nicht gegen die Linz AG, sondern ausdrücklich gegen unbekannte Täter. Österreichs Tennis-Davis-Cup-Team ist unter den besten 8 Nationen der Welt. Beim Finalturnier in Bologna trifft Österreich auf Spanien, den Vorjahresfinalisten. Das ergibt die Auslosung heute. Das Final 8-Turnier des Tennis-Mannschaftsbewerbs wird von 24. bis 29. November auf Hartplatz in Bologna ausgetragen.
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4: Sonnig aktuell in Vorarlberg, Tirol, Oberkärnten, auch in Osttirol oder im Salzburger Innergebirg. Ansonsten ja immer wieder mal sonnige Phasen, aber eher grau in grau. Im Laufe des Nachmittags kann es auch heute noch vereinzelt regnen. 21 Grad heute maximal, am wärmsten im Süden. Morgen am wärmsten im Inntal, 22 Grad maximal untertags. In der Früh sehr kalt, stellenweise frostig, insgesamt aber deutlich weniger windig und überwiegend sonnig. Hallo, Zeichen ins Auto aufs große deutsche Eck. A8 Richtung München zwischen Fraßdorf und Rohrdorf gibt's Bauarbeiten, eine halbe Stunde Zeitverlust. A8 Richtung Salzburg zwischen Hinterhalt-Dreieck und Rosenheim dauert's bei der Baustelle 20 Minuten länger. Auf Österreichstraßen läuft's aber sehr gut. Gute Fahrt euch.
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5: 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Und ich bin der Martin, hi.
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1: Ist schon manchmal verwirrend mit den Bandnamen. So verstecken sich hinter Prezioso featuring Marvin eigentlich drei Kollegen. Neben Sänger Marvin steht Prezioso nämlich für die DJ-Brüder Andrea und Giorgio Prezioso. Nur uns soll's egal sein, ob zwei oder drei. Hauptsache, wir bekommen Mega-Hits wie Tell Me Why. Spiele ich dir in Kürze, und zwar gleich nach Corona. Ich bin der Martin, schönen Nachmittag.

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Rosala hier auf Krone Hit Eurodance Express. 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

0: Gags, alte Gags, 7-8, gute Nacht.
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2: In New York startet heute die Generalversammlung der UNO. 193 Staaten und somit fast alle Länder der Welt sind bei der Versammlung der Vereinten Nationen mit dabei. Aus Österreich sind Bundeskanzler Christian Stocker, Alexander Van der Bellen, der Bundespräsident, und Außenministerin Beate Meinl-Reisinger nach New York gereist. Christian Stocker, der Kanzler, wollte sich eigentlich mit dem kanadischen Premierminister Mark Carney treffen. Das Treffen musste wegen eines Flugchaos in New York aber abgesagt werden. Bauarbeiter haben versehentlich eine Leitung durchschnitten, die die Flugsicherung in New York für die Kommunikation benötigt. Der italienische Fernbusanbieter Itabus hält künftig auch in Innsbruck. Es ist das erste Mal überhaupt, dass eine österreichische Stadt im Streckennetz von Itabus eingebaut ist. Die neue Verbindung führt von Neapel über Rom, Florenz und Bozen weiter nach München, eben mit einem Zwischenstopp in Innsbruck. In Wien gibt es jetzt ein neues Gesundheitsportal für gehörlose Menschen. Die Beratungsstelle hat heute die Website besserleben.wien vorgestellt. Das Angebot soll Gehörlosen einen Überblick über barrierefreie Gesundheitsangebote in Wien geben. Außerdem gibt es Informationen in österreichischer Gebärdensprache und in leichter Sprache zur Prävention von gesundheitlichen Problemen. Österreichs Tennis-Davis-Cup-Team ist unter den besten 8 Nationen der Welt. Beim Finalturnier in Bologna trifft Österreich auf Spanien, den Vorjahresfinalisten. Das ergibt die Auslosung heute. Das Final 8-Turnier des Tennis-Mannschaftsbewerbs wird von 24. bis 29. November auf Hartplatz in Bologna ausgetragen.
3: Wetter sehr zweigeteilt. Im Westen und Süden superschön sonnig, kaum eine Wolke mit dabei. Im Rest des Landes genau umgekehrt. Viele, viele Wolken mit dabei und kaum Sonne mit dabei. Auch möglich, dass es kurz einmal regnet im Laufe des Nachmittags. 21 Grad heute maximal, am wärmsten im Süden. Morgen am Mittwoch in der Früh noch sehr, sehr kalt. In den Bergen wirklich frostig, dann aber kaum Wind und viel, viel Sonne. Morgen sogar überwiegend sonnig und am wärmsten im Inntal. Hallo zu euch ins Auto nach Wien, A23 Richtung Agran. Stau zwischen dem Absperrtunnel und dem Knoten Prater. Stau auch auf der 4 statt einwärts ab dem Knoten Prater. Innerstädtisch die Staus auf der Brigitte-Naulände, am Franz-Josefs-Quai, der Grünberg- und der Altmannsdorfer Straße, statt auswärts dem Berngergürtel bei der Nussdorfer Straße und abschnittsweise am Wiener Landstraße und Margaretengürtel. Oberösterreich A7 Richtung Westautobahn, Stau zwischen der Föst und der Salzburger Straße wegen Überlastung. Stau auch auf der Umfahrung Traun bei Heid. Und großes deutsches Eck noch immer, A8 Richtung München, zwischen Fraßdorf und Rohrdorf gibt es Bauarbeiten, halbe Stunde mehr Richtung Salzburg auf der A8 zwischen Interl-Dreieck und Rosenheim bei der Baustelle 20 Minuten plus.
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4: Und ich bin der Martin, kurz nach 16 Uhr, rein geht's in die neue Stunde mit Passion Fruit.
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Es war die musikalische Erfolgsformel der 90er. Mara Frasi, Kurzform für Mann Rap, Frau singt. Tja, das war in der großen Eurodance-Ära schon mal eine sehr gute Voraussetzung dafür, um es in die Top 5 der Charts zu schaffen. Und ein Duo, das in den 90ern Dauergast in den Top 5 war, ist Culture Beat. Ihre Hitsingle Crying in the Rain spiele ich dir noch fix diese Stunde. Los geht's aber mal mit den Wenger Boys. Ich bin der Martin, schönen Nachmittag.

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0: Topic und Becky G mit Sorry Papi, auch so ein brandaktueller Banger aus den 2020ern. Tja, und davon haben wir ja noch deutlich mehr für dich, vor allem heute.
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1: In Wien fehlt leistbarer Wohnraum. In den kommenden Jahren werden deutlich weniger Wohnungen gebaut als eigentlich geplant. Laut einer Prognose der Wirtschaftskammer Wien fehlen etwa 3000 Wohnungen. Das sind 25% weniger, als ursprünglich hätten gebaut werden sollen. Die Nachfrage in Wien nach Wohnungen übersteigt damit weiterhin das Angebot an leistbarem Wohnraum. Das Nations League-Spiel zwischen Österreich und Israel am Donnerstag in Linz wird zur sicherheitstechnischen Herausforderung. Aufgrund der aktuellen politischen Situation gelten besonders hohe Sicherheitsvorkehrungen. Die UEFA hat das Spiel als High-Risk-Game eingestuft und entsendet sogar 2 Security Officer. Der ÖFB befindet sich aktuell in enger Abstimmung mit den Behörden und mit den Vertretern des israelischen Gästeteams. Ein Familienvater hat bei Köln einen sensationellen Münzschatz aus der Römerzeit entdeckt. Mit einem Metalldetektor hat er auf einem Acker über 900 Silbermünzen gefunden. Diese wiegen zusammen mehr als 3 Kilo. Es ist der größte Münzschatz aus der Zeit des römischen Kaisers Hadrian, der jemals in Deutschland gefunden wurde. In Wien gibt es jetzt ein neues Gesundheitsportal für gehörlose Menschen. Die Beratungsstelle hat heute die Website besserleben.wien vorgestellt. Das Angebot soll Gehörlosen einen Überblick über barrierefreie Gesundheitsangebote in Wien geben. Außerdem gibt es Informationen in österreichischer Gebärdensprache und in leichter Sprache zur Prävention von gesundheitlichen Problemen.
2: Am wärmsten aktuell bei 22 Grad in Haiming, generell in Vorarlberg, Tirol, Osttirol, Kärnten weiterhin am sonnigsten. Im Rest des Landes weiterhin dichter bewölkt, nur ein bisschen Sonne hin und wieder zwischendurch. Nacht dann teils klar, teils bewölkt, es kühlt stark ab, vor allem zwischen Vorarlberg und Kärnten. Morgen Mittwoch sehr kalt in der Früh, stellenweise in den Bergen frostig, dann aber weniger windig und sehr sonnig. Morgen am wärmsten wieder im Inntal 22 Grad maximal morgen. Hallo, zu euch ins Auto nach Wien, A23 Richtung Agran, Stau zwischen dem Absbergtunnel und Knotenbrater. Stau auch auf der 4 statt einwärts am Simmering. Innerstädtlich Staus auf der Brigitte-Naulände am Franz-Josefs-Gedau, Grünberg unter Altmannsdorfer Straße statt auswärts dem Beringer-Gürtel bei der Nussdorfer Straße in abschnittsweise am Wiener Landstraße und Margaretengürtel. Oberösterreich A7 Richtung Westautobahn, Stau zwischen der Föst und der Salzburger Straße wegen Belastung, Stau auch vor dem Römerbergtunnel Richtung Lende und auf der Umfahrung Traum bei Heid. Und großes deutsches Eck, A8 Richtung München, zwischen Fraßdorf und Bordorf, Bauarbeiten, halbe Stunde mehr. A8 Richtung Salzburg, zwischen Italdreieck und Rosenheim, da dauert es in der Baustelle 20 Minuten länger. Gute Fahrt euch!
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3: Und ich bin der Martin, kurz nach 17 Uhr rein in die neue Stunde mit Alice DJ.

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0: 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Ja, ja, von wegen der große Vampir-Hype dank Twilight in den 2000ern. Die Blutsauger waren bereits in den 90ern mega populär, auch dank großartiger Musikvideos wie Everybody. Wobei, haben da die Backstreet Boys etwa bei Scooter abgeschaut? Schon ein Jahr zuvor haben sich nämlich HB Baxter und Co. in Vampire verwandelt. Und zwar im Musikvideo von Rebel Yell. Großartige Nummer, spiele ich dir jetzt gleich. Außerdem mit dabei diese Stunde Blümchen und Hathaway. Ich bin der Martin, na dann, legen wir los.
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1: Beim Zivildienst kommen künftig Neuerungen. Darauf hat sich die Bundesregierung heute einigen können. Aktuell dauert der Zivildienst ja noch 9 Monate. Künftig kann er aber auf 11 Monate verlängert werden. Und zwar dann, wenn bei der Organisation zu wenige Zivildiener nachkommen. Betroffene Zivildiener können ihren Dienst entweder gleich verlängern oder die 2 Monate zu einem späteren Zeitpunkt nachholen. Die Stunden können aber auch ehrenamtlich abgearbeitet werden. René Benko, der Gründer der insolventen Signa, ist heute am Nachmittag zu 30 Monaten Haft verurteilt worden. Ein Schöffensenat spricht Benko am Landesgericht Innsbruck wegen betrügerischer Krita schuldig. Benko soll den Gläubigern, denen er Geld schuldet, geschadet haben, indem er die Miete für seine Villa vorgezahlt hat. Es geht um 360.000 Euro. Für Benko ist das noch nicht das Ende der Gerichtsverhandlungen. Der 49-Jährige steht auch noch wegen anderer Vorwürfe vor Gericht. Im deutschen Bundesland Rheinland-Pfalz ist heute offenbar ein amerikanisches Militärflugzeug abgestürzt. Nach ersten Erkenntnissen wurde bei dem Absturz der F-16 im Gebirge der Eifel eine Person verletzt. Die US-Luftwaffe hat sich bisher noch nicht zu dem Unglück geäußert. In der Nähe ist eine F-16-Kampfjet-Staffel mit etwa rund 20 Flugzeugen aus den USA stationiert. Rund 500 Schülerinnen und Schüler aus Österreich und Bayern haben gestern in Braunau an einem Reanimations-Flashmob teilgenommen. Mit der Aktion soll darauf aufmerksam gemacht werden, dass bei einem Herz-Kreislauf-Stillstand jede Minute zählt. Wenn Ersthelfer einschreiten, um die Zeit bis zum Eintreffen des Rettungsdienstes zu überbrücken, dann kann das Leben retten und Folgeschäden reduzieren.
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3: Trocken geht der Tag zu Ende und immer noch 15 Grad in Wien, 17 in Linz und 19 in Innsbruck bei euch. Und im Süden Österreichs gibt es auch noch einiges an Restsonne. Morgen startet der Tag herbstlich kalt. Bis zu 23 Grad werden es dann aber untertags und ganz viel Sonnenschein. Die meisten Wolken im Raum Wien und Niederösterreich. Viel ist los. Los geht's in Niederösterreich auf der A4 Richtung Ungarn. Beim Flughafen Schwechat ist ein Unfall passiert. Es staut bis Simmering zurück und auf der S1 bis Rannersdorf. Hier auf dem Weg zum Flughafen. Gut 45 Minuten einplanen, bitte. Wiener 23 Richtung Kagran, Stau zwischen der Hansum-Kurve und dem Knotenprater. Innerstadt staut auf der Brigitte-Nauerländer am Franz-Josefs-Quai, der Grünberg- und Altmannsdorfer Straße statt auswärts, dem Währinger Gürtel bei der Nussdorfer Straße und abschnittsweise am Wiedner, Landstraße und Margaretengürtel. Oberösterreich 1 Richtung Wien bei Forchdorf, ein Unfall, hier ist nur die rechte Spur frei, 1 bis 2 Kilometer Stau. A7 Richtung Westautobahn, Stau zwischen der Fürst- und der Salzburger Straße wegen Überlastung, Stau vor dem Römerbergtunnel Richtung Lände und auf der Umfahrung Traun bei Heidt. Großes deutsches Eck A8 Richtung München zwischen Fraßdorf und Rohrdorf, Bauarbeiten und 40 Minuten plus. Und dann noch Richtung Salzburg auf der A8 zwischen dem Innsaldreieck und Rosenheim dauert es in der Baustelle eine halbe Stunde länger. Ich wünsche gute Nerven und eine sichere Fahrt.
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4: Dienstag, 18 Uhr, wir starten wieder mit Neurodance. Die nächste Stunde widmen wir uns wieder voll und ganz der neuen Generation Dance Hits. Wir spielen jetzt nur Banger aus den 2020ern, also die aktuelle Ware. Und dazu zählt natürlich auch Ella Henderson. Gemeinsam mit Rudy Mantle hat die sich einfach mal den Coolio-Klassiker Gangsters Paradise vorgenommen und dermaßen großartig in die Gegenwart katapultiert. Hier kommt für dich Alibi.
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1: So ist es, bei uns heißt es jeden Dienstag Neurodance. Von 18 bis 19 Uhr gibt es für dich die neue Generation Dance Hits. Wir widmen uns eine Stunde lang dem Dance Best of der Jetztzeit. Und dazu zählt auch Eli Oaks. Der österreichische Star-DJ versorgt uns ja regelmäßig mit seinen Megabangern. So wie mit diesem hier, das ist Running Around.
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1: So klingt sie also, die neue Generation Dance Hits. Du hörst Neurodance. Jeden Dienstag gibt es von 18 bis 19 Uhr das musikalische Dance Best of der Jetztzeit. Wir spielen dir eine Stunde lang nur Dance Hits aus den 2020ern. So wie den nächsten hier, das sind David Guetta, Hyperton und die legendäre Bonnie Tyler.
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1: Beim Zivildienst kommen künftig Neuerungen, darauf hat sich die Bundesregierung heute einigen können. Aktuell dauert der Zivildienst ja noch 9 Monate, künftig kann er aber auf 11 Monate verlängert werden. Und zwar dann, wenn bei der Organisation zu wenige Zivildiener nachkommen. Betroffene Zivildiener können ihren Dienst entweder gleich verlängern oder die beiden Monate zu einem späteren Zeitpunkt nachholen. Die Stunden können aber auch ehrenamtlich abgearbeitet werden. Die USA, Dänemark und Grönland wollen heute ein Sicherheitsabkommen unterzeichnen. Laut Insidern planen die USA 2 neue Militärstützpunkte auf Grönland. Das Abkommen soll den Schutz vor zu viel Einfluss Chinas auf Grönland darstellen. US-Präsident Donald Trump hat in der Vergangenheit ja immer wieder mit einer Annexion von Grönland gedroht. Das dürfte jetzt vom Tisch sein. Eine Mehrheit der Deutschen spricht sich derzeit für den Rücktritt von Kanzler Friedrich Merz aus. Laut dem aktuellen Trendindex für RTL und NTV sagen 55% der Befragten, dass der deutsche Kanzler zurücktreten soll. 40% sprechen sich für den Verbleib von Merz aus. Wie eine weitere Umfrage zeigt, sind gerade mal 11% der Deutschen mit der Arbeit des deutschen Kanzlers zufrieden. Österreichs Tennis-Davis-Cup-Team ist unter den besten 8 Nationen der Welt. Beim Finalturnier in Bologna trifft Österreich auf Spanien, den Vorjahresfinalisten. Das ergibt die Auslosung heute. Das Final 8-Turnier des Tennis-Mannschaftsbewerbs wird von 24. bis 29. November auf Hartplatz in Bologna ausgetragen.
2: Jetzt wird schon deutlich früher dunkel, 19 Uhr und kaum noch was von der Sonne zu sehen. Schuld sind im Osten bei euch ein paar Wolken auch. Zwischen Vorarlberg und Kärnten geht der Tag ja sehr klar zu Ende. 20 Grad noch in Bregenz und 15 in Eisenstadt. Morgen bis zu 23 Grad möglich. Dazu viel Sonnenschein. Ein paar Wolken bleiben im Raum Wien. 2 Meldungen sind übergeblieben. Großes deutsches Acker 8 Richtung München zwischen Fraßdorf und Rohrdorf gibt es Bauarbeiten und eine halbe Stunde plus. Und auf der A8 Richtung Salzburg zwischen dem Inntal-Dreieck und Rosenheim dauert es in der Baustelle 20 Minuten länger. Aber ansonsten läuft's gut. Ich wünsche eine sichere und gute Fahrt.
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2: 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Oh ja, Österreich kann Eurodance. Und wie, das beweisen wir dir sehr gerne mit unserer Playlist. Und der Blick auf diese Stunde, der sorgt mal für rot-weiß-rote Festspiele. Unique 2 mit Break My Stride und Star-DJ Lumix mit seiner neuen Self-Aware. Spiele ich dir beide in Kürze. Los geht's aber mal mit dem King of Dance aus unserem geliebten Nachbarland der Schweiz. Hier kommt für dich DJ Bobo. Schönen Dienstagabend.

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Filler und Sophie Alice Baxter hier auf Krone Hit Euro Dance Express. Mit all deinen Lieblingsdance-Hits geht es jetzt noch durch den Abend und die Nacht. Morgen früh, da weckt dich dann wieder meine Kollegin Lisa, und zwar ab 6 Uhr in unserem Wake Up Express. Bis dahin, schönen Dienstagabend, genießt die Zeit und

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1: René Benko, der Gründer der insolventen Signa, ist heute am Nachmittag zu 30 Monaten Haft verurteilt worden. Ein Schöffensenat spricht Benko am Landesgericht Innsbruck wegen betrügerischer Krita schuldig. Benko soll den Gläubigern, denen er Geld schuldet, geschadet haben, indem er die Miete für seine Villa vorgezahlt hat. Es geht um 360.000 Euro. Für Benko ist das noch nicht das Ende der Gerichtsverhandlungen. Der 49-Jährige steht auch noch wegen anderer Vorwürfe vor Gericht. Amnesty International fordert heute den Ausschluss von Israel aus allen FIFA- und UEFA-Bewerben, also aus allen Fußballbewerben weltweit. Der israelische Fußballverband unterstützt Vereine aus völkerrechtswidrig errichteten Siedlungen im Westjordanland, sagt Amnesty International heute. Das würde im klaren Widerspruch zu den Statuten der FIFA stehen. Österreich spielt ja am Donnerstag gegen Israel im Nations League-Spiel in Linz. Weil sich künstliche Intelligenzen immer weiterentwickeln und das mit einem rasanten Tempo, fordern zahlreiche Staats- und Regierungschefs eine Regulierung der KIs. Auch Österreich hat die Erklärung am Rande der Generalversammlung in New York der Vereinten Nationen unterzeichnet. Zuletzt hat es ja mehrere Sicherheitsvorfälle gegeben. Mehrere KIs, etwa von OpenAI oder von Google, haben fremde Unternehmen gehackt. Rund 500 Schülerinnen und Schüler aus Österreich und Bayern haben gestern in Braunau an einem Reanimations-Flashmob teilgenommen. Mit der Aktion soll darauf aufmerksam gemacht werden, dass bei einem Herz-Kreislauf-Stillstand jede Minute zählt. Wenn Ersthelfer einschreiten, um die Zeit bis zum Eintreffen des Rettungsdienstes zu überbrücken, dann kann das Leben retten und Folgeschäden reduzieren.
2: Freie Sicht auf die Sterne gibt es zwischen Vorarlberg, Salzburg und der Steiermark. Zwischen Oberösterreich und Wien sind dort auch noch ein paar mehr Wolken am Himmel. 14 Grad dazu in Wien, 13 in Salzburg und 17 noch in Bregenz. Morgen geht sich nochmal viel Sonne aus, dazu weniger Wind, bis zu 23 Grad untertags. Im Raum Wien gibt es auch ein paar Wolkenfelder. Donnerstag wird es wechselhaft. Eine Meldung ist übergeblieben, großes deutsches Ecker 8 Richtung München zwischen Fraßdorf und Rohrdorf. Eine halbe Stunde Zeitverlust, hier wird's gebaut. Ansonsten läuft's aber gut, sichere Fahrt wünsche ich.
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